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1: Das Gebet. Die Rehlein beten zur Nacht. Hab acht, halb neun, halb zehn, halb elf, halb zwölf, zwölf. Die Rehlein beten zur Nacht. Hab acht. Sie falten die kleinen Zehlein, die Rehlein.
2: Das Hemmet.
0: Kennst du das einsame Hemmet?
2: Flatterta, flatterta.
0: Der Strug ist das verdämmet.
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0: Es knattert und rattert im Winde.
2: Windrudei, Windrudei.
0: Es weint wie ein kleines Kind.
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0: Das ist das einsame Hemmet.
3: Der Rabe Ralf.
0: Der Rabe Ralf will, will, hu, hu. Dem niemand half,
4: still, still, du, du.
0: Half sich allein am Rabenstein,
4: will, will, still, still, hu, hu.
1: Die Nebelfrau
4: will, will, hu, hu.
1: Nimmt's nicht genau,
4: still, still, du, du.
1: Sie sagt, nimm, nimm's, ist nicht so schlimm.
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3: da lag im Rot der Rabe tot.
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1: Igel und Agel.
3: Ein Igel saß auf einem Stein und blies auf einem Stachel sein.
4: Schalmeierla, Schalmeierlü.
1: Da kam sein Feindslieb Agel und tat ihm Schniegel, Schnagel zu seinen Melodeien.
4: Schniegula, Schnagula, Schnaguleierlü.
3: Das Tier verblies sein Flötenhemd.
0: Wie siehst du aus, so furchtbar fremd?
4: Schalmeierla, Schalmeierlü.
1: Feins Agel ging zum Nachbar, ach.
3: Den Igel aber hat der Bach zum Weiher fortgeschwemmt.

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1: An die Nachgeborenen. Erstens. Wirklich, ich lebe in finsteren Zeiten. Das arglose Wort ist töricht. Eine glatte Stirn deutet auf Unempfindlichkeit hin. Der Lachende hat die furchtbare Nachricht nur noch nicht empfangen. Was sind das für Zeiten, wo ein Gespräch über Bäume fast ein Verbrechen ist, weil es ein Schweigen über so viele Untaten einschließt. Der dort ruhig über die Straße geht, ist wohl nicht mehr erreichbar für seine Freunde, die in Not sind. Es ist wahr, ich verdiene noch meinen Unterhalt, aber glaubt mir, das ist nur ein Zufall. Nichts von dem, was ich tue, berechtigt mich dazu, mich satt zu essen. Zufällig bin ich verschont. Wenn mein Glück aussetzt, bin ich verloren. Man sagt mir, iss und trink du, sei froh, dass du hast. Aber wie kann ich essen und trinken, wenn ich dem Hungernden entreiße, was ich esse, und mein Glas Wasser einem Verdurstenden fehlt? Und doch esse und trinke ich. Ich wäre gerne auch weise. In den alten Büchern steht, was weise ist. Sich aus dem Streit der Welt halten und die kurze Zeit ohne Furcht verbringen. Auch ohne Gewalt auskommen. Böses mit Gutem vergelten. Seine Wünsche nicht erfüllen, sondern vergessen, gilt für weise. Alles das kann ich nicht. Wirklich, ich lebe in finsteren Zeiten. Zweitens. In die Städte kam ich zur Zeit der Unordnung, als da Hunger herrschte. Unter die Menschen kam ich zur Zeit des Aufruhrs und ich empörte mich mit ihnen. So verging meine Zeit, die auf Erden mir gegeben war. Mein Essen aß ich zwischen den Schlachten. Schlafen legte ich mich unter die Mörder. Der Liebe pflegte ich achtlos und die Natur sah ich ohne Geduld. So verging meine Zeit, die auf Erden mir gegeben war. Die Straßen führten in den Sumpf zu meiner Zeit. Die Sprache verriet mich dem Schlechter. Ich vermochte nur wenig, aber die Herrschenden saßen ohne mich sicherer. Das hoffte ich. So verging meine Zeit, die auf Erden mir gegeben war. Die Kräfte waren gering, das Ziel lag in großer Ferne. Es war deutlich sichtbar, wenn auch für mich kaum zu erreichen. So verging meine Zeit, die auf Erden mir gegeben war. Drittens. Die ihr auftauchen werdet aus der Flut, in der wir untergegangen sind. Gedenkt, wenn ihr von unseren Schwächen sprecht, auch der finsteren Zeit, der ihr entronnen seid. Gingen wir doch öfter als die Schuhe die Länder wechselnd, durch die Kriege der Klassen, verzweifelt, wenn da nur Unrecht war und keine Empörung. Dabei wissen wir doch, auch der Hass gegen die Niedrigkeit verzerrt die Züge. Auch der Zorn über das Unrecht macht die Stimme heiser. Ach, wir, die wir den Boden bereiten wollten für Freundlichkeit, konnten selber nicht freundlich sein. Ihr aber, wenn es so weit sein wird, dass der Mensch dem Menschen ein Helfer ist, gedenkt unserer mit Nachsicht.